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3: Es soll besser gehen am Nachmittag. Das haben sie mal annonciert. Bei 14 bis 18 Grad am Mur ist es dann noch besser. Mit mehr Sonne und bis zu 22 Grad. Und noch Sonden, da ist es draußen bei rund 20 Grad. Ein Lichtblick ist dann auch die neue Woche. 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
0: Effektiv, damit geht es schon mit Dreschen, mit den Wolken, die behalten wir einfach mal noch ein Zeitchen bei 14 bis 18 Grad. Noch an der Nacht sind die Wolken weiterhin präsent, doch heute bleibt es größtenteils Dreschen bei 16 bis 12 Grad. Morgen geht es schon ein Stück mit freundlich, mit Sonne, Mama Wolken bei Temperaturen um 22 Grad. Es geht aber lüftig für uns, dafür geht es dann aber nur noch immer mit Wolken.
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1: Gut mit Röschen oder Mittag, mit Wolken behalten wir 14 bis 16 Grad. Und dann nicht einer zu schneiden in den Wolken, bleibt noch ein Grießen, den Strischen 16 bis 12 Grad. Morgen dann mit freundlich, mit Sonnenmanner Wolken bei Temperaturen um 22 Grad. Geht lüftig 4 Runden, dafür geht es dann aber nur noch nicht mehr warm.

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0: Gut, mit Röschel oder mitten, Wolken, die gehen wir einfach nicht los. 14 bis 16 Grad, und der Nacht ändert sich in den Wolken nicht. 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Mut an mich freundlich, mehr Sonne an der Wolken. 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
0: Und du gehst heute nur mit einer Bösse gefiesen, es wird kein Ruf kommen. Die Luftbläser sucht noch mal bis zu 50 km an der Stunde im Dauern. An der Nürstern aber nach viel Wolken, aber schon drüschen, es kühlt ab 13 bis 10 Grad auf. Auf dem Muren erkennt ihr dann, dass es bis abgeht. Man wird am Muren ist freundlich, mehr Sonne wie Wolken, 19 bis 22 Grad. Aber wenn man nach lüftig, der Sonne am Ende ändert sich nicht, was Sonne, Wolken, Dröschen oder Temperaturen noch geht. Auf einen Dünnstag und dann viel Sonne bis 27 Grad, am Mittwoch sogar bis 30 Grad.

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3: Heute Abend kann man nicht bisschen nach Fismen. Die Luftbläser ist auch noch gut mit bis zu 50 km an der Stunde dauern. Die nächste Nacht dann aber mehr Luft. Dafür aber noch immer viel Wolken. Es bleibt aber drüschen. Es kühlt ab 3 bis 10 Grad auf. Am Morgen dann mehr Sonne wie Wolken drüschen. 19 bis 22 Grad. Aber noch immer luftig.
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